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Zuhören. Vielen fällt es schwer, jemandem aufrichtig und geduldig zuzuhören. Ich kenne das von mir selbst. In solchen Momenten würde ich mich lieber selbst mitteilen. Zuhören ist vor allem dann anstrengend, wenn man aus dem Gesagten für sich selbst keinen Nutzen ziehen kann. Selbstdarstellung hingegen hat in der Gesellschaft einen hohen Stellenwert. Das Reden des Gegenübers dient hier nur als Ausgangspunkt, um die Aufmerksamkeit zurück auf sich selbst zu lenken. Dadurch wird der Gesprächspartner als austauschbar eingestuft. Es gibt kein ehrliches Interesse. Für oberflächliche Smalltalks funktioniert das gut, doch ein tiefgehendes Gespräch ist nur möglich, wenn man dem Gesprächspartner zuhören und sich auf das Gehörte einlassen kann. Als zuhörendes Gegenüber zeige ich Neugier, Wertschätzung und Mitgefühl. Wer zuhört, nimmt sich selbst zurück. In Jesaja 59, Vers 1 bis 2 steht: Hört zu, die Hand des Herrn ist nicht zu kurz, um euch zu helfen, und er ist nicht taub, dass er euch nicht hören würde. Nein, eure Sünden sind eine Schranke, die euch von Gott trennt. Dieser Vers besagt, dass Gott ein besonderer Zuhörer ist. Er ist sehr geduldig und zeigt echtes Interesse. Wenn Christen mit Gott reden, nichts anderes ist Gebet, können sie mit allem zu ihm kommen, was sie beschäftigt. Bitten, klagen, ja selbst Vorwürfe hält er aus. Und er freut sich, wenn sie Dank und Fürbitte für andere vor ihm bringen. Eine weitere Besonderheit an Gott als Zuhörer ist, dass er uns Menschen in- und auswendig kennt. Er weiß um unsere Bedürfnisse und Nöte genau Bescheid und ist in der Lage, uns für unsere Situation das Beste zu geben. Wenn wir jedoch den Eindruck haben, dass Gott überhaupt nicht reagiert, dann hängt das unter Umständen damit zusammen, was der Vers im zweiten Teil sagt. Es gibt eine Schranke, die uns von Gott trennt, unsere Sünde. Und die muss beseitigt werden, indem wir ihm unsere Sünden bekennen, sodass er sie vergibt. Jedem, der sich Gott anvertraut, gibt er die Gewissheit, dass er ihn hört und ihm helfen wird.

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Wir schauen gemeinsam in das Buch der Bücher, die Bibel. Es ist das meistverkaufte Buch weltweit. Das bedeutet aber, wer mit Christus lebt, wird ein neuer Mensch. Er ist nicht mehr dasselbe, denn sein altes Leben ist vorbei. Ein neues Leben hat begonnen. Das steht in der Bibel im 2. Korintherbrief, Kapitel 5. Jesus ist für uns Menschen am Kreuz gestorben und hat damit für die Sünde von uns Menschen bezahlt. Wenn du das glaubst und Jesus nachfolgst, dann wirst du zu einem neuen Menschen. Dein Leben wird sich radikal verändern, denn aus Hoffnungslosigkeit wird Hoffnung, aus Einsamkeit wird Gemeinschaft und aus Trauer wird Freude, um nur ein paar Beispiele zu nennen. Kennst du Jesus schon persönlich? Hast du diese Veränderung auch schon erlebt?

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Auguste Rodin war ein französischer Bildhauer und Zeichner. Bei Künstlern ist das ja oft so, dass sie viele Anläufe brauchen, bis ihr Kunstwerk so wird, wie sie es sich vorgestellt hatten. Darum ist dieser Spruch von ihm sehr weise. Nichts ist eine Zeitverschwendung, solange man die Erfahrung weise nutzt. Eigentlich ist das genau der Spruch für mich. Ich kann es nämlich nicht leiden, wenn ich mir etwas vorgenommen habe und es verzögert sich. Und dann kommt noch was dazwischen und mein Zeitplan ist plötzlich um Monate und manchmal auch Jahre verschoben. Aber oft, wenn Dinge für uns wie eine Zeitverzögerung scheinen, kommen wir erst dadurch genau in Gottes Timing. Er weiß, wann Dinge dran sind und wann nicht. Er weiß, was wir verpassen würden, wenn wir etwas gleich bekommen würden oder sogar, dass es vielleicht unserem Charakter nicht gut täte, eine sofortige Antwort auf unsere Gebete zu erhalten. Das sagt die Bibel dazu. Alles hat seine Zeit. Und alles Vorhaben unter dem Himmel hat seine Stunde. Geboren werden und sterben, pflanzen und ausrotten, was gepflanzt ist, würgen und heilen, brechen und bauen, weinen und lachen, klagen und tanzen, Stein zerstreuen und Steine sammeln, Herzen und Ferne sein von Herzen, suchen und verlieren, behalten und wegwerfen, zerreißen und zunähen, schweigen und reden. Lieben und hassen, Streit und Friede hat seine Zeit. Manches würden wir gerne weglassen, ein oder zwei Runden weniger laufen. Einiges scheint für uns unnötig, aber Gott allein

einfaches Lächeln kann ja schon mal Wunder wirken. Nicht nur für denjenigen, der es empfängt, sondern auch für den, der es gibt. Ich persönlich versuche bewusst, heute mindestens 3 Menschen anzulächeln. Probier's doch auch mal aus und beobachte, was passiert.

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1: Damit hast du doch nichts zu tun. Über wen denkst oder sprichst du gerade negativ? Vielleicht sogar abwertend. Okay, das war jetzt vielleicht ein sehr direkter Einstieg in den heutigen Tag. Doch sind wir nicht auch sehr schnell darin, über andere negativ zu sprechen oder zu denken? Das sechste Gebot kommt ebenfalls sehr direkt auf uns zu. Du sollst nicht töten. 2. Mose 20,13. Und klar, wir alle würden jetzt erst einmal denken, das betrifft mich doch nicht. Doch im ursprünglichen Sinn, willst du wirklich hören, was jetzt kommt? Im ursprünglichen Sinn ging es um den Schutz von Leben, weil jeder Mensch von Gott gewollt ist. Jeder. Jesus geht einen Schritt weiter. Im Neuen Testament erklärt er, wie ihr wisst, wurde unseren Vorfahren gesagt, du sollst nicht töten. Wer aber einen Mord begeht, muss vor ein Gericht gestellt werden. Doch ich sage euch, schon wer auf seinen Mitmenschen zornig ist, gehört vor Gericht. Matthäus 5,21. Jetzt weiß ich gar nicht, ob ich den gesamten Vers ganz mit dir teilen soll, denn es wird sehr direkt und hart. Bist du bereit? Wer zu ihm, seinem Mitmenschen, sagt, du Schwachkopf, der gehört vor den Hohen Rat, und wer ihn verflucht, der verdient es, ins Feuer der Hölle geworfen zu werden. Matthäus 5,22. Puh, das ist ziemlich radikal. Ein Wort, das heute leider sehr negativ belastet ist und schlussendlich richtig eingesetzt für uns doch sehr wichtig ist. Ja, Jesus ist es so wichtig, dass wir das Leben des anderen schützen. Denk mal darüber nach. Jesus selbst ist gekommen, um sein Leben zu geben, nicht um Leben zu nehmen. Das sechste Gebot bedeutet für uns heute, zerstöre

Führung beginnt nicht erst mit der Tat, sondern mit unseren Worten. Wie schnell sprechen wir schlecht über andere? Wie schnell urteilen wir? Wie schnell machen wir Menschen klein, zumindest in unseren Gedanken? Das mag uns harmlos erscheinen, aber es verändert unser Herz. Achten wir also darauf, was wir über andere sagen, wird es auch unser Herz bewahren. Und Gott wird Freude daran haben. Danke für dich.

Wir schauen gemeinsam in das Buch der Bücher, die Bibel. Es ist das meistverkaufte Buch weltweit. Erforsche mich, Gott, und erkenne mein Herz. Prüfe mich und erkenne meine Gedanken. Zeige mir, wenn ich auf falschen Wegen gehe, und führe mich den Weg zum ewigen Leben. Das steht in der Bibel im Psalm 139. Diesen Psalm hat König David geschrieben. Die Worte sind eine Erinnerung daran, dass Gott dein Herz besser kennt als du selbst. Er weiß, was in deinem Herzen los ist, welche Sorgen und Ängste dich verfolgen und welche Gedanken dich beschäftigen. Gott liebt dich und er will, dass es dir gut geht. Wenn du es zulässt, wird er dir helfen, Ängste und Sorgen loszulassen und gute Entscheidungen im Leben zu treffen. Bist du bereit, Gott in dein Leben hineinsprechen zu lassen?

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Wole Soyinka ist ein nigerianischer Schriftsteller. 1986 wurde ihm der Literaturnobelpreis verliehen. Seit 1994 ist Soyinka Goodwill-Botschafter der UNESCO. Er ist der Meinung, Macht ist Herrschaft und Kontrolle und deshalb eine sehr selektive Form von Wahrheit, die eine Lüge ist. Leider sitzen viele Menschen dem Irrglauben auf, dass Macht bedeutet, über jemanden zu stehen und andere kontrollieren zu dürfen. Diese Idee oder selektive Wahrheit, wie Soyinka sie nennt, entwickelt sich schnell zu einem starken Motor, der mitunter fatale Folgen hat. Macht ist meiner Meinung nach vor allem eins, nämlich Verantwortung. Wenn wir unseren Einflussbereich schnell und unbedacht erweitern, verblasst durch den Tunnelblick unsere Umgebung. Richten wir unseren Blick nur mehr auf dieses eine Ziel, verlieren wir unsere Grenzen und unsere eigene Fehlbarkeit aus den Augen. Damit entsteht eine Luftblase, die aber nicht der Realität entspricht. Sich einen größeren Einflussbereich zu wünschen und uns zuzutrauen, ist nichts Verwerfliches. Aber es ist wichtig, Macht nicht um jeden Preis anzustreben, sondern sie systematisch mit wachsender Persönlichkeit und Fähigkeiten zugeschrieben zu bekommen. Wir müssen nicht versuchen, uns selbst in eine Position zu manövrieren, der wir vielleicht gar nicht gewachsen sind. Gott kennt unsere Stärken und Begabungen. Es ist absolut in seinem Interesse, uns denen entsprechend zu fördern und zu fordern. Damit uns die Macht nicht zu Kopf steigt, ist es wichtig, immer in Referenz zu Gott Entscheidungen zu treffen. Gott hat uns nicht geschaffen, um über jemanden zu herrschen oder andere zu kontrollieren. Auch die Bibel verbindet Macht mit Verantwortung. In Lukas 12,48 heißt es, so wird von jedem, der viel bekommen hat, auch viel erwartet. Denn wem viel anvertraut wurde, von dem verlangt man umso mehr. Ich bin ehrlicherweise total dankbar, dass ich zu jeder Zeit um Gottes Rat fragen darf und dass es seine Kraft ist, durch die mein Verantwortungsbereich wächst. Unser Input? Ask God for wise decisions.

Es sind doch gerade die vermeintlich kleinen Momente, die unser Leben so besonders machen, oder? Manchmal sind es die unerwarteten Begegnungen, zum Beispiel ein freundliches Wort von einem Fremden oder einfach nur das Gefühl, dass jemand an uns denkt. Es sind diese kleinen Lichtblicke, die uns durch den Tag tragen und uns daran erinnern, dass wir nicht alleine sind. Was sind deine persönlichen kleinen Wunder im Alltag? Für was bist du denn besonders dankbar?

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0: Bibellesen. Welche Auswirkungen kann Bibellesen auf die Psyche haben? Fragen wir doch Irene.
1: Wenn ich jetzt von mir selber sprechen darf, wenn man zum Beispiel Sorgen hat oder wenn ich, letztes Jahr war ein sehr, sehr schwieriges Jahr mit Krankheiten der Kinder, Wasserschaden im Haus, wir mussten ausziehen ein halbes Jahr, also es war ein enorm herausforderndes Jahr, sehr viel Stress, sehr viel Druck, da waren oft wirklich viele Sorgen und wenn ich dann Bibel gelesen habe und da zum Beispiel viele Stellen handeln ja davon, dass wir unsere Sorgen auf Gott werfen sollen, er sorgt für uns, dann hat mich das immer wieder daran erinnert, okay, ich muss mich nicht sorgen. Es wird gesorgt. Gott wird einfach für die Situation sorgen. So verzwickt und verzackt und verzwackt sie auch aussehen mag, Gott wird für diese Situation sorgen. Und das hat meine Gedanken einfach wieder in eine gute Richtung gelenkt. Und das ist nur einer der vielen Effekte vom Bibellesen, dass sie uns anspricht, dass sie in unser Herz spricht, dass sie uns dort ansprechen kann, wo wir gerade stehen. Also wenn wir niedergeschlagen sind, kann sie uns ermutigen. Wenn wir Angst haben, kann sie uns versuchen, die Angst zu nehmen. Oder sie kann uns auch

Wir schauen gemeinsam in das Buch der Bücher, die Bibel. Es ist das meistverkaufte Buch weltweit. Jetzt schauen wir in das Buch der Sprüche, Kapitel 18. Der Herr ist eine starke Festung. Wer das Rechte tut, findet bei ihm sichere Zuflucht. Manch einer denkt, sein Reichtum würde ihn schützen wie eine hohe Mauer. Doch das ist nichts als Einbildung. Stolz führt zum Sturz. Bescheidenheit aber bringt zu Ehren. Was lösen diese Worte in dir aus?

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Jean Reno hat mal gesagt, ich habe eigentlich nur ein paar Freunde im wahren Leben. Und wenn ich sage Freunde, dann meine ich die Leute, die ich seit 1960 kenne. Über diese Definition des Begriffs Freund kann man durchaus streiten. Also für mich ist es nicht abhängig davon, wie lange ich jemanden kenne. Sonst müsste ich beim nächsten Klassentreffen einigen Menschen sagen, hey, gratuliere, du hast dieses Jahr den Status Freund erreicht. Nein, nein, nein. Viel wichtiger ist, wie man die gemeinsame Zeit verbracht hat, was man zusammen erlebt hat, wie man miteinander umgeht. In einem meiner absolut liebsten Bibelverse steht, ein Freund liebt alle Zeit und als ein Bruder wird er in der Not erfunden. Mit guten Freunden lacht und weint man. Man ist gerne jederzeit für sie da. Und in der Not sind sie wie Geschwister für uns. Das war schon vor 2000 Jahren so und wird wohl noch lange Zeit Bestand haben. Denkt mal drüber nach und schenkt euren Freunden heute eine Umarmung oder einen netten Satz. Unser Input für heute: Know and love your friends.

Als Christen tragen wir eine Verantwortung für die Schöpfung, davon bin ich überzeugt. Wie gehen wir mit unseren Ressourcen um? Wie können wir dazu beitragen, unsere Erde für die nächsten Generationen zu bewahren? Welche Schritte kannst du dafür ganz persönlich setzen? Hast du darüber schon mal nachgedacht?

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Krötenfriedhof. Tote, vertrocknete Kröten. Ein normaler Anblick für Thomas, wenn er bei sich zu Hause die Stufen zu seinem Kellereingang hinuntergeht. Immer wieder begeben sich einige bemitleidenswerte Kröten auf den verhängnisvollen Weg hinab, durch den Garten, Stufe für Stufe abwärts bis zur Kellertür. Dort hat Thomas auch schon einige Tiere lebend gefunden und sie wieder im Garten abgesetzt. Aber da Thomas nicht jeden Tag nachschauen geht, verenden die meisten Kröten. Sie kommen die Stufen einfach nicht mehr hoch. Eines Tages war es wieder einmal soweit und Thomas musste an die Situation von uns Menschen denken. Auf der Suche nach Leben, Sinn, Glück, Anerkennung oder Identität sind wir unterwegs. Verloren. Abwärts. Weg von Gott. Die Bibel ist überraschend ehrlich. Wir sind nicht automatisch auf dem Weg hin zu Gott und die ewige Herrlichkeit bei ihm im Himmel. Nein, wir laufen von ihm weg. Unwissenheit über ihn, Ignoranz, Rebellion und Schmerz hindern uns an einer echten Beziehung zu ihm. Ein breiter Weg, zwar bequem, aber eben in die falsche Richtung. Hoffnungslos. Außer jemand kommt und hilft uns. So wie die Kröten gerettet werden können, wenn sie rechtzeitig gefunden werden. In einem Text im Lukasevangelium geht es um ein verlorenes Schaf, das gefunden wird. Jemand hat sich auf den Weg gemacht, um es zu retten. Ein Beispiel für verlorene Menschen, die sich von Gott finden lassen. Solange

Wir schauen gemeinsam in das Buch der Bücher, die Bibel. Es ist das meistverkaufte Buch weltweit. Jetzt schauen wir in das Markus-Evangelium, Kapitel 8. Jesus rief seine Jünger und die Menschenmenge zu sich und sagte, wer mein Jünger sein will, darf nicht mehr sich selbst in den Mittelpunkt stellen, sondern muss sein Kreuz auf sich nehmen und mir nachfolgen. Denn wer sich an sein Leben klammert, der wird es verlieren. Wer aber sein Leben für mich und für Gottes rettende Botschaft aufgibt, der wird es für immer gewinnen.

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Anthony oder Tony Robbins kennen ja sicher manche von euch. Wir haben schon mal seine Weisheiten mit euch geteilt. Er ist ein amerikanischer Bestsellerautor und Coach. Im Jahr 1993 wurde er von Toastmasters International als einer der 5 besten Sprecher der Welt geehrt. Und er hat unter anderem Persönlichkeiten wie Bill Clinton und Profisportler wie Mike Tyson beraten. Er sagt, in den Momenten deiner Entscheidung wird dein Schicksal geformt. Ich finde dieses Zitat eine wirklich gute Erinnerung daran, dass unser Leben nicht einfach passiert und wir ihm ausgeliefert sind, sondern dass wir es mitgestalten können. Oft vergesse ich, dass auch kleine Entscheidungen eine große Wirkung haben können. Bei Aufgaben oder in Situationen, die mich stressen oder unter Druck setzen, rase ich tendenziell gleich mal panisch vorwärts, um sie hinter mich zu bringen. Aber damit nehme ich mir die Möglichkeit, durchzuatmen und zu überlegen, welche Alternativen und Wege es überhaupt gibt. Das Ergebnis ist, dass ich völlig erschöpft am Ende ankomme oder im schlechteren Fall stehe ich vor einem Scherbenhaufen, weil durch die Geschwindigkeit einiges mitgerissen wurde. Den Punkt, an dem ich bewusst etwas entscheiden kann, den habe ich dann völlig übersehen und das Ergebnis ist enttäuschend. Aber Gott lässt mich nicht alleine mit diesen Entscheidungsherausforderungen. In Jesaja 41,13 steht, ich bin der Herr, dein Gott, der deine rechte Hand fasst und zu dir spricht. Hab keine Angst, ich bin da und helfe dir. Wir brauchen nicht aus Angst und Unsicherheit vorwärts zu stürmen. Gott will, dass wir unser Leben genießen und Luft haben, Entscheidungen in seine Hand zu legen. Schon dieser kleine Schritt, kurz Stopp zu sagen und im Vertrauen zu Gott zu kommen, bringt einen ganz anderen Ausgangspunkt und macht auch für uns selbst einen riesen Unterschied. Unser Input: Take time for your decisions.

Erinnerst du dich an die Geschichte, als Jesus den Sturm gestillt hat? Seine Jünger waren da ja in Panik, aber Jesus sprach nur ein Wort und der Sturm legte sich. Mir zeigt diese Geschichte aus der Bibel, dass wir auch in den stürmischen Zeiten unseres Lebens auf Jesus vertrauen können. Er ist immer bei uns, auch wenn wir es vielleicht nicht immer spüren.

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Damit hast du doch nichts zu tun. Über wen denkst oder sprichst du gerade negativ? Vielleicht sogar abwertend. Okay, das war jetzt vielleicht ein sehr direkter Einstieg in den heutigen Tag. Doch sind wir nicht auch sehr schnell darin, über andere negativ zu sprechen oder zu denken? Das sechste Gebot kommt ebenfalls sehr direkt auf uns zu. Du sollst nicht töten. 2. Mose 20, 13. Und klar, wir alle würden jetzt erst einmal denken, das betrifft mich doch nicht. Doch im ursprünglichen Sinn, willst du wirklich hören, was jetzt kommt? Im ursprünglichen Sinn ging es um den Schutz von Leben, weil jeder Mensch von Gott gewollt ist. Jeder. Jesus geht einen Schritt weiter. Im Neuen Testament erklärt er, wie ihr wisst, wurde unseren Vorfahren gesagt, du sollst nicht töten. Wer aber einen Mord begeht, muss vor ein Gericht gestellt werden. Doch ich sage euch, schon wer auf seinen Mitmenschen zornig ist, gehört vor Gericht. Matthäus 5, 21. Jetzt weiß ich gar nicht, ob ich den gesamten Vers ganz mit dir teilen soll, denn es wird sehr direkt und hart. Bist du bereit? Wer zu ihm, seinem Mitmenschen, sagt, du Schwachkopf, der gehört vor den Hohen Rat, und wer ihn verflucht, der verdient es, ins Feuer der Hölle geworfen zu werden. Matthäus 5, 22. Das ist ziemlich radikal. Ein Wort, das heute leider sehr negativ belastet ist und schlussendlich richtig eingesetzt für uns doch sehr wichtig ist. Ja, Jesus ist es so wichtig, dass wir das Leben des anderen schützen. Denk mal darüber nach. Jesus selbst ist gekommen, um sein Leben zu geben, nicht um Leben zu nehmen. Das sechste Gebot bedeutet für uns heute, Zerstörung beginnt nicht erst mit der Tat, sondern mit unseren Worten. Wie schnell sprechen wir schlecht über andere? Wie schnell urteilen wir? Wie schnell machen wir Menschen klein, zumindest in unseren Gedanken? Das mag uns harmlos erscheinen, aber es verändert unser Herz. Unser Herz. Achten wir also darauf, was wir über andere sagen, wird es auch

Wir schauen gemeinsam in das Buch der Bücher, die Bibel. Es ist das meistverkaufte Buch weltweit. Jetzt schauen wir in den Philipperbrief, Kapitel 4. Macht euch keine Sorgen, ihr dürft in jeder Lage zu Gott beten. Sagt ihm, was euch fehlt und dankt ihm. Dann wird Gottes Friede, der all unser Verstehen übersteigt, eure Herzen und Gedanken bewahren, weil ihr mit Jesus Christus verbunden seid. Welche Sorgen willst du heute ganz bewusst bei Jesus ablegen?

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Wer strebt und schafft, bleibt jung in Kraft. Das ist ein deutsches Sprichwort, das zum Arbeiten motivieren soll. Auch die Bibel hat zu dem Thema richtig viel zu sagen. Zum Beispiel erzählt sie eine Geschichte von zwei Schwestern, die Jesus zu Besuch hatten, Maria und Martha. Maria hat sich tierisch über Jesu Besuch gefreut, sich gleich zu seinen Füßen gesetzt und ihm einfach zugehört. Doch ihre Schwester Martha hatte richtig Stress. Sie hat die Gäste bedient und allerlei zu tun gehabt. Schließlich hat sie sich bei Jesus darüber beschwert, dass ihre Schwester ihr nicht helfen würde. Darauf hat Jesus gemeint: Ach Martha, du bist um so vieles besorgt und machst dir so viel Mühe. Nur eines aber ist wirklich wichtig und gut. Maria hat sich dafür entschieden und das kann ihr niemand mehr nehmen. Die Bibel sagt uns nie, dass Arbeit nicht wichtig ist. Ganz im Gegenteil. Doch noch wichtiger ist es eben, dass wir uns auch vor aller Arbeit Zeit nehmen, um bei Jesu Füßen zu sitzen und ihm zuzuhören. Denn das ist das Einzige, das auch in der Ewigkeit Wert hat. Außerdem kann Gott uns in nur wenigen Minuten super Tipps geben, sodass auch noch unsere Arbeit effizienter wird. Unser Input für heute: Take time to sit at Jesus' feet.

Oft jagen wir diesen großen Zielen hinterher und übersehen dabei die Schönheit der kleinen Dinge. Zum Beispiel eine duftende Tasse Kaffee am Morgen, das Zwitschern der Vögel oder ein Spaziergang in der Natur. Genau diese Momente sind Geschenke, die wir aber oft für selbstverständlich halten. Lasst uns doch heute bewusst innehalten und die vermeintlich kleinen Freuden des Lebens ganz besonders genießen.

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eine unerschöpfliche Quelle. In den Diskussionen über die Energiewende kommen Politiker und Experten immer wieder auf eine Frage zu sprechen. Woher kommt die Energie der Zukunft? Brennstoffzelle oder Sonnenkraftwerke in der Wüste oder doch etwas bislang Unbekanntes? Es gibt die kühnsten und innovativsten Ideen und Forschungen. Oder sollten wir doch wieder zu Atom und Kohle zurück? Bei diesen Überlegungen wird immer wieder deutlich, wie sehr wir von Energie abhängig sind. Erschwerend kommt dazu, dass die Technik zur Energiegewinnung und viele Energiequellen endlich und begrenzt sind. Haben wir einen Energiemangel? Letztens hörte ich einen Radiobeitrag über die Sonne. Sie verbrennt 600 Millionen Tonnen Wasserstoff pro Sekunde. Das sind 51,84 Trillionen Tonnen am Tag. Der Wasserstoffvorrat soll noch für 5 Milliarden Jahre reichen. Im Inneren der Sonne herrschen zudem Temperaturen von ca. 15 Millionen Grad Celsius. Alles unvorstellbare Zahlen. Aus aktueller Sicht ein unerschöpflicher und gigantischer Vorrat an Energie. Könnte man diesen Vorrat doch nur gewinnend anzapfen? Das erinnert mich an Gott und uns. Als Menschen kommen wir auf sehr verwegene Ideen, um unser Grundproblem mit der Schuld zu lösen. Wir forschen und ackern nach der optimalen Lösung und verrennen uns in Religion oder Philosophie. Dabei gibt es eine Quelle, die unerschöpflich ist. Unerschöpflich an Vergebung.

Wir schauen gemeinsam in das Buch der Bücher, die Bibel. Es ist das meistverkaufte Buch weltweit. Jetzt schauen wir in das Buch Zephania, Kapitel 3. Der Herr, euer Gott, ist in eurer Mitte und was für ein starker Retter ist er. Von ganzem Herzen freut er sich über euch. Weil er euch liebt, redet er nicht länger über eure Schuld. Ja, er jubelt, wenn er an euch denkt. Was lösen diese Worte in dir aus?

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Oliver Cromwell war Lord Protector, also Schutzherr, von England, Schottland und Irland während der kurzen republikanischen Periode der britischen Geschichte. Er ist eine umstrittene Persönlichkeit. Manche Historiker bewerten ihn als Königsmörder und Diktator, während er anderen als Freiheitsheld gilt. Von ihm stammt der Ausspruch: Derjenige, der aufhört, besser zu sein, hört auf, gut zu sein. Für mich ist seine Aussage eine zweischneidige Sache. Zum einen spornt uns stetiges Streben nach mehr an, was ja wirklich viel Positives mit sich bringt. Besser sein zu wollen, motiviert uns zu hinterfragen, zu optimieren und zu tüfteln. Neue Herausforderungen und Fragestellungen bringen auch persönliches Wachstum mit sich und wir bleiben in unserer Entwicklung nicht stehen. Zum anderen kann es unsere Sicht auf die Gegenwart verschleiern. Wer ständig in Bewegung ist, übersieht mitunter, was jetzt schon alles wirklich gut ist und worüber man sich freuen kann und darf. Vor lauter mehr ist besser, wird man schnell ruhelos. Gott kann uns dabei helfen, die Waage zu halten und den Blick auf das zu richten, was seiner Meinung nach gerade dran ist. Dann übersehen wir das Gute in der Gegenwart nicht und sind trotzdem offen für Besseres. In Philipper 4,8 steht: Richtet eure Gedanken ganz auf die Dinge, die wahr und achtenswert, gerecht, rein und unanstößig sind und allgemeine Zustimmung verdienen. Beschäftigt euch mit dem, was vorbildlich ist und zu Recht gelobt wird. Wenn das nicht eine Aufforderung für jeden von uns ist. Unser Input: Fix your eyes and thoughts on God.

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1: In der Bibel stehen so viele zutiefst bewegende Geschichten. Zum Beispiel die vom verlorenen Sohn. Sie erzählt uns von einem Vater, der seinen Sohn trotz dessen Fehlern mit offenen Armen empfängt. Mit dieser Geschichte will uns Gott seine unendliche Liebe und Barmherzigkeit zeigen. Egal wie weit wir uns entfernt haben oder wie viele Fehler wir gemacht haben, bei Gott finden wir immer einen Weg zurück.

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0: Bibellesen. Hat Bibellesen denselben Effekt auf mein Gehirn wie Bibelhören? Fragen wir doch Irene.
1: Das ist eine sehr gute Frage. Ich glaube, dass das Lesen schon eine ganz spezielle Wirkung hat, einfach weil es langsamer ist wie das Hören. Weil wir da unser Tempo selber bestimmen können und weil wir uns eigene Bilder machen können. Und ich glaube in erster Linie, weil es langsamer ist wie das Hören. Natürlich kann man immer wieder pausieren, aber das Lesen ist noch einmal etwas anderes, weil die meisten Menschen auch visuelle, also der Hauptsinn das Visuelle ist. Und deswegen ist es das Lesen nochmal einen anderen Effekt. Es gibt natürlich auch die auditiven Personen, also die speziell durchs Hören einfach sich mehr merken und lernen. Da kann das durchaus so sein, dass sie sogar mehr profitieren manchmal oder mindestens so viel profitieren vom Bibel hören wie vom Bibel lesen. Ich würde mal beides ausprobieren, ehrlich gesagt. Und dann einfach schauen. Aber ich glaube, das Bibellesen kann nicht wirklich ersetzt werden, weil es, wie gesagt, anders auf das Gehirn wirkt wie das Hören. Aber man kann durchaus beides versuchen und dann vielleicht auch gut und gerne mal abwechseln. Oder wenn man im Auto fährt, dann kann man natürlich das Bibelhören auch wunderbar verbinden damit.
0: Irene Penz ist Psychotherapeutin und lebt im Großraum Wien.

Wir schauen gemeinsam in das Buch der Bücher, die Bibel. Es ist das meistverkaufte Buch weltweit. Jetzt sehen wir alles nur wie in einem Spiegel und wie in rätselhaften Bildern. Dann aber werden wir Gott von Angesicht zu Angesicht sehen. Wenn ich jetzt etwas erkenne, erkenne ich immer nur einen Teil des Ganzen. Dann aber werde ich alles so kennen, wie Gott mich jetzt schon kennt. Das steht in der Bibel im 1. Korintherbrief. Diese Worte hat Paulus geschrieben. Wie geht es dir, wenn du in der Bibel liest, Predigten hörst oder Gott direkt zu dir spricht? Verstehst du immer alles? Oder bist du manchmal verwirrt, was das für dein Leben ganz persönlich bedeutet? Paulus schreibt in diesem Abschnitt des Korintherbriefs, dass wir manchmal Dinge nur verzerrt sehen oder es uns sehr rätselhaft vorkommt. Doch wenn wir einmal sterben und zu Gott kommen, dann werden sich alle Fragezeichen auflösen, dann können wir Gott direkt ansehen und er wird uns alle Antworten geben können. Was bedeutet das jetzt für dein Leben hier und jetzt? Denk darüber doch mal nach.

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An manchen Tagen willst du nicht aufstehen, aber Wunder entstehen beim Weitergehen. Das Leben ist manchmal wirklich eine Herausforderung. Auch Kleinigkeiten können schon fast unüberwindbar wirken. Aber Jesus selbst hat uns etwas versprochen. In Matthäus 11, 28 bis 30 sagt er: Kommt alle her zu mir, die ihr euch abmüht und unter eurer Last leidet. Ich werde euch Ruhe geben. Vertraut euch meiner Leitung an und lernt von mir, denn ich gehe behutsam mit euch um und sehe auf niemanden herab. Wenn ihr das tut, dann findet ihr Ruhe für euer Leben. Das Joch, das ich euch auflege, ist leicht. Und was ich von euch verlange, ist nicht schwer zu erfüllen. Jesus will deine Probleme, deine Ängste und deine Herausforderungen haben. Er will mit dir tauschen und verspricht dir Ruhe für dein Leben. Ich entscheide mich, das nächste Mal mit dieser Verheißung aufzustehen. Du auch?

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1: Hast du dich schon mal bewusst nach Gott ausgestreckt? In unserer schnelllebigen Welt kann es ja durchaus schnell passieren, dass wir manchmal vergessen, wie mächtig es sein kann, mit Gott ins Gespräch zu kommen. Egal, was uns bewegt, im Gebet können wir alles vor Gott bringen. Das verspricht uns auch die Bibel. Lass uns also heute bewusst beten. Für uns selbst, für unsere Lieben und natürlich für unser Umfeld. Wenn wir beten, verändert das nicht nur uns, sondern auch unsere Umgebung. Davon bin ich persönlich überzeugt. Du auch?

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Damit hast du doch nichts zu tun. Über wen denkst oder sprichst du gerade negativ? Vielleicht sogar abwertend. Okay, das war jetzt vielleicht ein sehr direkter Einstieg in den heutigen Tag. Doch sind wir nicht auch sehr schnell darin, über andere negativ zu sprechen oder zu denken? Das sechste Gebot kommt ebenfalls sehr direkt auf uns zu. Du sollst nicht töten. 2. Mose 20, 13. Und klar, wir alle würden jetzt erst einmal denken, das betrifft mich doch nicht. Doch im ursprünglichen Sinn, willst du wirklich hören, was jetzt kommt? Im ursprünglichen Sinn ging es um den Schutz von Leben, weil jeder Mensch von Gott gewollt ist. Jeder. Jesus geht einen Schritt weiter. Im Neuen Testament erklärt er, wie ihr wisst, wurde unseren Vorfahren gesagt, du sollst nicht töten. Wer aber einen Mord begeht, muss vor ein Gericht gestellt werden. Doch ich sage euch, schon wer auf seinen Mitmenschen zornig ist, gehört vor Gericht. Matthäus 5,21. Jetzt weiß ich gar nicht, ob ich den gesamten Vers ganz mit dir teilen soll, denn es wird sehr direkt und hart. Bist du bereit? Wer zu ihm, seinem Mitmenschen, sagt, du Schwachkopf, der gehört vor den Hohen Rat, und wer ihn verflucht, der verdient es, ins Feuer der Hölle geworfen zu werden. Matthäus 5,22. Das ist ziemlich radikal. Ein Wort, das heute leider sehr negativ belastet ist und schlussendlich richtig eingesetzt für uns doch sehr wichtig ist. Ja, Jesus ist es so wichtig, dass wir das Leben des anderen schützen. Denk mal darüber nach. Jesus selbst ist gekommen, um sein Leben zu geben, nicht um Leben zu nehmen. Das sechste Gebot bedeutet für uns heute, Zerstörung beginnt nicht erst mit der Tat, sondern mit unseren Worten. Wie schnell sprechen wir schlecht über andere? Wie schnell urteilen wir? Wie schnell machen wir Menschen klein, zumindest in unseren Gedanken? Das mag uns harmlos erscheinen, aber es verändert unser Herz. Achten wir also darauf, was wir über andere sagen, wird es auch unser Herz bewahren. Und Gott wird Freude daran haben. Danke für dich.

Wir schauen gemeinsam in das Buch der Bücher, die Bibel. Es ist das meistverkaufte Buch weltweit. Genauso wie Gott, der euch zu sich gerufen hat, ganz heilig ist, so sollt auch ihr in eurer gesamten Lebensführung heilig sein. Das steht in der Bibel im 1. Petrusbrief, Kapitel 1. Mit diesen Worten werden wir dazu aufgefordert, heilig zu sein. Heilig zu sein bedeutet, für Gott abgesondert zu sein und ein quasi vollkommenes Leben zu führen. Das bedeutet, ein Leben zu führen, das sich an Gottes Wesen und seinem Willen orientiert. Wenn wir uns ehrlich sind, das kann niemand von uns vollständig schaffen. Der Kontext ist da besonders wichtig. In den Bibelversen davor spricht Petrus nämlich von der Gnade Gottes und der Hoffnung, die wir durch Jesus haben. Das soll uns dazu motivieren, ein Leben zu führen, das Gott gefällt. Wir können uns Gottes Liebe nicht verdienen, egal wie sehr wir uns auch anstrengen, immer heiliger zu werden. Aber so wie wir leben, das kann unsere Antwort auf seine Liebe sein. Was willst du gerade heute in deinem Leben bewusst mit Jesus angehen?

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Kennt ihr das auch? Wenn man was Großes vor sich hat, vielleicht eine Prüfung oder ein wichtiges Arbeitsmeeting und man macht sich den ganzen Tag Sorgen. Wie wird es wohl laufen? Was, wenn was schief geht? Und so weiter. Dann liegt man oft sogar nachts noch wach, weil der Kopf so voll mit Gedanken ist. Echt anstrengend. Besonders nervig ist das, weil die meisten Vorhaben eh gut laufen und man im Nachhinein merkt, dass alles für die Katz war. Der englische Dramatiker William Somerset meinte dazu, am meisten Energie vergeudet der Mensch mit der Lösung von Problemen, die niemals auftreten werden. Genau. Gott gibt ihm da auch recht. In der Bibel heißt es, also habt keine Angst, was die Zukunft angeht. Es reicht doch, wenn jeder Tag seine eigenen Probleme mit sich bringt. Das finden wir auch. Darum lautet unser Input, don't worry about tomorrow.

Manchmal scheuen wir uns ja davor, unsere Schwächen zu zeigen. Doch ich habe festgestellt, dass gerade die Momente, in denen ich mich verletzlich gezeigt habe, die stärksten zwischenmenschlichen Verbindungen geschaffen haben. Ich finde, es ist okay, nicht perfekt zu sein. Du musst ja nicht da stehen bleiben, wo du gerade bist, aber bitte sei dir bewusst, Jesus liebt dich so, wie du bist.

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1: Knastgeschichten. Daniel. Seit gut 20 Jahren ist Thomas als ehrenamtlicher Betreuer in verschiedenen Gefängnissen tätig und besucht inhaftierte Männer. Dort lernt er Daniel kennen. Im Knast gibt es ein interessantes Phänomen zu beobachten. Obwohl alle Gefangenen ein ähnliches Schicksal teilen, gibt es doch einen erheblichen Unterschied in der Hierarchie. So erleben Inhaftierte, die zum Beispiel Sexualstraftaten begangen haben, weitaus größere Schwierigkeiten als Bankräuber oder Drogendealer. Innerhalb der Mauern gibt es einen unerbittlichen Ehrenkodex. Solche Dinge gehen gar nicht. Ausgrenzung oder Gewalt sind die Folge. Auch wenn jeder eigentlich genug mit den eigenen Taten beschäftigt sein müsste, gibt es immer noch jemanden, auf den man herabschauen kann. Jemanden, der noch schlechter ist als man selbst und für den die Zeit hinter Gittern ruhig die Hölle auf Erden werden darf. Daniel erzählte Thomas von seinen Diebstählen. Um seinen Drogenkonsum zu finanzieren, klaute er Parfüm und vertickte es auf der Straße. Einbrüche in Apotheken und aufgebrochene Parkautomaten rundeten die Geschichte ab. Es war aber nie jemand zu Schaden gekommen. Er hatte nie eine Person verletzt. Eigentlich hatte er ja niemandem geschadet, außer ein paar Unternehmen, die es wohl verkraften würden. So seine Aussage. Wenn sich Daniel so im Gefängnis umschaute, war er bei weitem nicht der Schlimmste. Im Gegenteil, er hatte ein gutes Ansehen und kam mit den Mitgefangenen bestens aus. Bei ihm bemerkte Thomas ein Verhaltensmuster, das er aus seinem eigenen Leben kannte. Der Maßstab, wie wir unser Leben, unser Verhalten und unsere Leistungen beurteilen, sind häufig andere, unvollkommene Menschen. Das Fatale ist jedoch, an Gottes Vollkommenheit scheitern wir alle. Ein Leben in seiner Gegenwart ist nicht möglich, es sei denn, er schenkt uns Vergebung und ein neues Leben aus freier Gnade. Nehmen wir dieses Geschenk an?

Wir schauen gemeinsam in das Buch der Bücher, die Bibel. Es ist das meistverkaufte Buch weltweit. Zwei blinde Männer saßen an der Straße. Als sie hörten, dass Jesus vorüberkam, riefen sie laut: Herr, du Sohn Davids, hab Erbarmen mit uns. Das steht in der Bibel im Matthäusevangelium in Kapitel 20. Jesus war da mit seinen Jüngern in Israel unterwegs und viele Menschen waren ihm gefolgt. Auf diesem Weg war er an zwei Blinden vorbeigekommen. Als sie hörten, wer da gerade an ihnen vorbeiging, riefen sie laut nach Jesus. Jesus blieb stehen und sprach sie an: Was wollt ihr? Was wollt ihr, dass ich euch tue? Da antworteten die beiden Männer: Herr, wir wollen wieder sehen können. Jesus berührte ihre Augen und sofort konnten beide Männer wieder sehen. Von da an folgten sie Jesus. Die beiden Männer hatten erkannt, dass nur Jesus ihnen helfen konnte. Was sind deine Nöte? Was sind deine Sorgen? Du kannst auch zu Jesus rufen. Er hört dich und er will dir helfen.

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1: Du musst nicht darauf warten, das Leben genießen zu können. Du darfst es schon während deiner Wartezeit genießen. Vielleicht kennst du das auch. Warten fühlt sich oft an wie ein Zwischenraum. Als würde das eigentliche Leben noch nicht begonnen haben. Als müsste erst etwas Bestimmtes passieren, bevor Freude, Fülle oder Ankommen möglich sind. Ich kenne diesen Gedanken sehr gut und ich teile etwas sehr Persönliches mit dir. Bei mir ist das so im Blick auf die Ehe. Das Warten darauf, dass sich etwas erfüllt, das man sich tief wünscht und gleichzeitig jeden Tag die Erfahrung, dass es noch nicht da ist. Aber genau hier entsteht eine wichtige Frage. Ist mein Leben erst dann wirklich voll, wenn sich ein bestimmter Wunsch erfüllt? Die Bibel gibt darauf eine andere Perspektive. In Psalm 16,11 heißt es, du tust mir kund den Weg zum Leben. Vor dir ist Freude, die Fülle und Wonne zu deiner Rechten ewiglich. Das bedeutet, Freude ist nicht nur etwas, das am Ende eines Weges wartet. Sie ist dort, wo Gott ist, mitten im Weg selbst. Der Weg zum Leben ist also kein Umweg, der nur zur Erfüllung führt. Das verändert den Blick. Nicht mehr, erst wenn ich verheiratet bin, dann werde ich leben. Sondern gerade jetzt bin ich unterwegs mit Gott und damit schon im Leben. Das heißt nicht, dass Sehnsucht falsch ist. Aber sie muss nicht das Jetzt verschließen. Vielleicht besteht der Glaube genau darin, beides zu halten. Das offene Herz für das, was noch kommt, und ein waches Herz für das, was schon da ist. Denn Gott begegnet uns nicht erst am Ziel, sondern er ist schon im Weg. Und vielleicht ist genau diese Zeit jetzt nicht nur Wartezeit, sondern Lebenszeit. Geschenkte Zeit von Gott. Vielleicht hast du auch einen großen Herzenswunsch, der noch nicht erfüllt ist. Dann möchte ich dich ermutigen, mit mir gemeinsam zu glauben. Du musst nicht darauf warten, das Leben genießen zu können. Du darfst es schon während deiner Wartezeit genießen.

Stell dir vor, du stehst im Supermarkt, plötzlich spricht dich eine ältere Dame an und macht dir einfach so ein Kompliment. Es ist vielleicht nur ein kleiner Satz, aber ein Satz, der deinen ganzen Tag erhellen kann. Oft sind es nämlich genau diese kleinen, diese vermeintlich kleinen Gesten, die uns daran erinnern, wie wichtig wir füreinander sind. Lass uns doch heute ein Licht für jemand anderen sein.

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2: Die meisten Menschen finden es ganz normal, Aufzugknöpfe mehrmals zu drücken. Drücken, drücken. Die meisten Menschen finden es ganz normal, dass im Büro schon morgens
3: Mahlzeit
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Damit hast du doch nichts zu tun. Über wen denkst oder sprichst du gerade negativ? Vielleicht sogar abwertend. Okay, das war jetzt vielleicht ein sehr direkter Einstieg in den heutigen Tag. Doch sind wir nicht auch sehr schnell darin, über andere negativ zu sprechen oder zu denken? Das sechste Gebot kommt ebenfalls sehr direkt auf uns zu. Du sollst nicht töten. 2. Mose 20, 13. Und klar, wir alle würden jetzt erst einmal denken, das betrifft mich doch nicht. Doch im ursprünglichen Sinn, willst du wirklich hören, was jetzt kommt? Im ursprünglichen Sinn ging es um den Schutz von Leben, weil jeder Mensch von Gott gewollt ist. Jeder. Jesus geht einen Schritt weiter. Im Neuen Testament erklärt er, wie ihr wisst, wurde unseren Vorfahren gesagt, du sollst nicht töten. Wer aber einen Mord begeht, muss vor ein Gericht gestellt werden. Doch ich sage euch, schon wer auf seinen Mitmenschen zornig ist, gehört vor Gericht. Matthäus 5, 21. Jetzt weiß ich gar nicht, ob ich den gesamten Vers ganz mit dir teilen soll, denn es wird sehr direkt und hart. Bist du bereit? Wer zu ihm, seinem Mitmenschen, sagt, du Schwachkopf, der gehört vor den Hohen Rat, und wer ihn verflucht, der verdient es, ins Feuer der Hölle geworfen zu werden. Matthäus 5, 22. Das ist ziemlich radikal. Ein Wort, das heute leider sehr negativ belastet ist und schlussendlich richtig eingesetzt für uns doch sehr wichtig ist. Ja, Jesus ist es so wichtig, dass wir das Leben des anderen schützen. Denk mal darüber nach. Jesus selbst ist gekommen, um sein Leben zu geben, nicht um Leben zu nehmen. Das sechste Gebot bedeutet für uns heute, Zerstörung beginnt nicht erst mit der Tat, sondern mit unseren Worten. Wie schnell sprechen wir schlecht über andere? Wie schnell urteilen wir? Wie schnell machen wir Menschen klein, zumindest in unseren Gedanken? Das mag uns harmlos erscheinen, aber es verändert unser Herz. Achten wir also darauf, was wir über andere sagen, wird es auch unser Herz bewahren. Und Gott wird Freude daran haben. Danke für dich.

Wir schauen gemeinsam in das Buch der Bücher, die Bibel. Es ist das meistverkaufte Buch weltweit. Jetzt schauen wir in das Matthäusevangelium, Kapitel 6. Häuft in dieser Welt keine Reichtümer an. Sie werden nur von Motten und Rost zerfressen oder von Einbrechern gestohlen. Sammelt euch viel mehr Schätze im Himmel, die unvergänglich sind und die kein Dieb mitnehmen kann. Wo nämlich euer Schatz ist, da wird auch euer Herz sein. Hast du darüber schon mal nachgedacht?

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1: Kennt ihr den Spruch, nur der erste Eindruck zählt? Keine Ahnung, was das heißen soll. Ich muss oft ehrlich über mich selbst lachen, wenn ich Leute, die ich das erste Mal treffe, völlig falsch eingeschätzt habe. Wenn ich dann länger mit ihnen spreche, merke ich, dass mir da ganz wer anderer gegenüber sitzt, als ich vermutet hätte. Ganz ehrlich gesagt, muss ich mich da auch oft schämen, weil ich trotz meiner Bemühungen, es nicht zu tun, in Schemata von Vorurteilen verfalle. Doch immer und immer wieder wird mir bestätigt, dass die einfach nichts wert sind. Ovid war ein antiker Versdichter. Er meinte wohl, dass das vielen so passiert und schrieb, der erste Eindruck hat schon viele getäuscht. Puh, da bin ich echt froh. Doch einem passiert das nie, Gott. Er hat ja auch gar keinen ersten Eindruck von irgendwem, weil er jede einzelne Person kennt. In 1. Samuel gibt es eine sehr schöne Geschichte, wie Samuel den neuen König auswählen soll. Er fährt dazu zu einem Mann aufs Land, der mehrere Söhne hat. Alle groß und stark und er ist gleich ganz begeistert und meint, einer von denen ist ganz sicher der neue König. Aber Gott sagt zu ihm, schaue nicht auf sein Aussehen, denn ich habe ihn verworfen. Der Mensch sieht auf das Äußere, der Herr sieht auf das Herz. Ja, und ein Herz, das kann man eben auf den ersten Blick nicht erkennen. Also, sollten wir uns nicht einbilden, irgendjemanden aufgrund von Äußerlichkeiten beurteilen zu können. Lieber sollten wir jedem eine faire Chance geben, um den tollen Menschen nicht zu verpassen, der dahinter steckt. Unser Input für heute. 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

das Wetter, der Berufsverkehr, die Suche nach einem Parkplatz, all das kann uns manchmal ganz schön auf die Nerven gehen, oder? Und doch ist es wichtig, auch in diesen Momenten einen kühlen Kopf zu bewahren und vielleicht sogar ein Lächeln zu finden. Denn am Ende des Tages sind es nicht die Probleme, die zählen, sondern wie wir mit ihnen umgehen. In diesem Sinn wünsche ich dir besonders viel Segen, gerade in den herausfordernden Zeiten.

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0: ist wie nach Hause kommen.
1: Bibellesen. Warum ist es sinnvoll, sich Bibellesen zur Gewohnheit zu machen? Fragen wir doch Irene.
2: Alles, was wir regelmäßig tun, was wir immer wieder wiederholen, hat eine besondere Kraft auf uns. Wenn wir jetzt an ein Volksschulkind denken, das vielleicht die ersten Buchstaben lernt, dann wissen wir, wie oft, wenn wir uns zurückerinnern oder selber Kinder haben, dann wissen wir, wie oft man etwas wiederholen muss, dass es wirklich eine positive Auswirkung hat. Das heißt, Wiederholung wird zur Gewohnheit und Gewohnheit formt unser Wesen, formt unseren Charakter, formt auch unser Denken. Deswegen ist es so sinnvoll, täglich Bibel zu lesen, weil das uns sozusagen formt, verändert und uns in eine gute Richtung denken und handeln lässt. Gewohnheiten sind das, was uns sozusagen aufrechterhält, gerade auch in schwierigen Zeiten oder in Krisen. Dann greifen wir oft auf Gewohnheiten zurück. Und deswegen ist es wahnsinnig wichtig zu schauen, okay, welche Gewohnheiten habe ich? Sind das konstruktive Gewohnheiten? Sind das negative Gewohnheiten? Sind das Gewohnheiten, die mich fördern oder die mich eher entmutigen, die mich kraftlos zurücklassen? Bibellesen ist eine der besten Gewohnheiten. Daher kann ich nur empfehlen, wirklich mindestens täglich eine Dosis davon einzunehmen, sozusagen.
1: Irene Penz ist Psychotherapeutin und lebt im Großraum Wien.

Wir schauen gemeinsam in das Buch der Bücher, die Bibel. Es ist das meistverkaufte Buch weltweit. Jetzt schauen wir in den Römerbrief, Kapitel 5. Doch nicht nur darüber freuen wir uns, wir freuen uns auch über die Nöte, die wir jetzt durchmachen. Denn wir wissen, dass Not uns lehrt, durchzuhalten. Und wer gelernt hat, durchzuhalten, ist bewährt. Und bewährt zu sein, festigt die Hoffnung. Was lösen diese Worte in dir aus?

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Eile nicht in den Tag, der heilig ist. Sicherlich ist dir bei diesem Satz auch der Gedanke gekommen, was? Dieser Tag heute ist heilig? Egal ob Feiertag oder nicht, mit Gott ist jeder Tag ein heiliger Tag. Und wie hat Jesus selbst seinen Tag gestartet? Schauen wir mal, was in Markus 1,35 steht. Früh am Morgen, als es noch völlig dunkel war, stand Jesus auf, verließ das Haus und ging an einen einsamen Ort, um dort zu beten. Jesus hat also die frühen Morgenstunden genutzt, um mit Gott Gemeinschaft zu haben, zu beten und seinen Tag mit Gott zu beginnen. Er hat sich Zeit für den Vater genommen. Uns Menschen passiert es so oft, dass wir ganz gestresst morgens schnell ein Brot frühstücken, den Kaffee oder Tee runterstürzen und dann zur Schule oder Arbeit hetzen. Aber wenn wir wissen, dass wir Gottes Söhne und Töchter sind, dann freut sich Gott, wenn wir ihm die erste Zeit des Tages widmen und dass wir nicht in den Tag eilen, der heilig ist. Und mit Gott an unserer Seite ist jeder Tag heilig. Also, starte morgen doch einmal etwas ruhiger in den Tag und widme Gott die ersten Minuten deines Tages. Du wirst sehen, dass du den ganzen Tag über viel entspannter sein wirst.

Geschichte von der Speisung der 5000 ist für mich ein wunderbares Beispiel für Gottes Fülle. Aus nur wenigen Broten und Fischen macht Jesus genug für tausende Menschen. Das zeigt uns, dass Gott aus dem Wenigen, das wir haben, Großes machen kann. Vertrauen wir doch darauf, dass er unsere Bedürfnisse kennt und dass er uns versorgt.

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Krötenfriedhof. Tote, vertrocknete Kröten. Ein normaler Anblick für Thomas, wenn er bei sich zu Hause die Stufen zu seinem Kellereingang hinuntergeht. Immer wieder begeben sich einige bemitleidenswerte Kröten auf den verhängnisvollen Weg hinab, durch den Garten, Stufe für Stufe abwärts bis zur Kellertür. Dort hat Thomas auch schon einige Tiere lebend gefunden und sie wieder im Garten abgesetzt. Aber da Thomas nicht jeden Tag nachschauen geht, verenden die meisten Kröten. Sie kommen die Stufen einfach nicht mehr hoch. Eines Tages war es wieder einmal soweit und Thomas musste an die Situation von uns Menschen denken. Auf der Suche nach Leben, Sinn, Glück, Anerkennung oder Identität sind wir unterwegs. Verloren. Abwärts. Weg von Gott. Die Bibel ist überraschend ehrlich. Wir sind nicht automatisch auf dem Weg hin zu Gott und die ewige Herrlichkeit bei ihm im Himmel. Nein, wir laufen von ihm weg. Unwissenheit über ihn, Ignoranz, Rebellion und Schmerz hindern uns an einer echten Beziehung zu ihm. Ein breiter Weg, zwar bequem, aber eben in die falsche Richtung. Hoffnungslos. Außer jemand kommt und hilft uns. So wie die Kröten gerettet werden können, wenn sie rechtzeitig gefunden werden. In einem Text im Lukasevangelium geht es um ein verlorenes Schaf, das gefunden wird. Jemand hat sich auf den Weg gemacht, um es zu retten. Ein Beispiel für verlorene Menschen, die sich von Gott finden lassen. Solange wir atmen, haben wir die Möglichkeit, uns retten zu lassen. Wie? Jesus Christus kam in unsere Welt, um uns zu retten. Er starb am Kreuz, auch für dich. Er trug die Strafe für deine Sünden und hat Frieden, Versöhnung und Gerechtigkeit gebracht. Das sollte genügen für den Entschluss, ihm zu folgen, damit es nicht weiter abwärts geht.

wir schon gemeinsam in das Buch der Bücher, die Bibel. Es ist das meistverkaufte Buch weltweit. Jetzt schauen wir in den 2. Korintherbrief, Kapitel 9. Jeder

soll für sich selbst entscheiden, wie viel er geben möchte und soll den Betrag dann ohne Bedauern und ohne Widerstreben spenden. Gott liebt den, der fröhlich gibt. Er hat die Macht, euch mit all seiner Gnade zu überschütten, damit ihr in jeder Hinsicht und zu jeder Zeit alles habt, was ihr zum Leben braucht und damit ihr sogar noch auf die verschiedenste Weise Gutes tun könnt. Wie geht es dir damit, Gott auch bei deinen Finanzen voll zu vertrauen?

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Maya Angelou war eine amerikanische Schriftstellerin, Professorin und Bürgerrechtlerin. Sie war eine wichtige Persönlichkeit der Bürgerrechtsbewegung der Afroamerikaner in den Vereinigten Staaten. Sie hat einmal gesagt, versuche ein Regenbogen zu sein in jemandes Wolke. Für mich hat der Regenbogen immer etwas Magisches. Seine Farben, seine Form, der Moment, an dem er auftritt, einfach zauberhaft. Die Aufforderung hat Maya Angelou sicher nicht unüberlegt ausgesprochen, sondern ganz bewusst. Ich finde, dass ein erfreutes, überraschtes oder dankbares Lächeln auch das eigene Herz bewegt. Viel zu oft geht es nur um uns selbst, um unsere Ideen und Eindrücke, darum, was uns beschäftigt. Wie gut tut es dann, den Fokus von uns selbst weg hin auf andere zu richten? Es verändert etwas in uns, wenn andere Menschen Raum bekommen in unserem Leben. Wir bereichern damit nicht nur die anderen, sondern auch uns selbst. Alles im Leben ist irgendwie verbunden, auch wenn wir den Zusammenhang vielleicht nicht erkennen oder verstehen. Wir dürfen Gott vertrauen. Er hat uns geschaffen, ein Licht im Leben anderer zu sein. Auch wenn uns das nicht bewusst ist. Aber du kannst ein Regenbogen sein, wenn jemand anderer einen nieseligen Tag erlebt. Im 1. Mose 9,16 steht, wenn der Regenbogen in den Wolken steht, werde ich ihn anschauen, um mich an den ewigen Bund zu erinnern, den ich mit allen Lebewesen auf der Erde geschlossen habe. Gott verweist auf seine Treue und die damit verbundene Hoffnung für uns. Auch wir können wie ein farbiges Licht im Herzen anderer Hoffnung und Freude auslösen. Unser Input: Be a rainbow in someone's cloud.

Das Leben kann ganz schön laut sein, oder? Und da kann es auch dann durchaus mal schwer sein, Ruhe zu finden. Ich habe für mich entdeckt, wie wohltuend es sein kann, einfach mal still zu sein, auf die Geräusche um mich herum zu hören und mich auf das Hier und Jetzt zu konzentrieren. Und ich habe auch bemerkt, oft höre ich gerade in der Stille Gottes Stimme am deutlichsten.

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0: Bibellesen. Hat die Uhrzeit, zu der ich in der Bibel lese, einen unterschiedlichen Effekt auf das Verarbeiten der gelesenen Inhalte? Fragen wir doch Irene.
1: Ich glaube, dass es sehr, sehr, sehr wichtig wäre, dass man es in der Früh macht. In der Früh gibt es einfach spezielle Gehirnströme, die einen anderen Effekt haben und eine andere Auswirkung, wie wenn man nachmittags oder abends liest. Außerdem liegt ja der Tag frisch vor einem und es ist wichtig, in welche Richtung ich mein Gehirn sozusagen briefe oder ausrichte. Wenn ich jetzt aufstehe und sofort zu meinem Handy greife oder zum Laptop oder mir irgendetwas anschaue, was jetzt nicht unbedingt gut ist, oder gleich die Nachrichten lese, wieder irgendwelche Kriegshandlungen dort oder da, dann hat das natürlich einen Effekt. Ja, also es wirkt dann sozusagen wie ein Kompass, der in eine bestimmte Richtung zeigt. Wenn ich jetzt in der Früh lese, und das kann man sich antrainieren, auch wenn man vielleicht jetzt eher ein Morgenmuffel ist, dann glaube ich, hat das einen speziell guten Effekt. Und das würde ich unbedingt empfehlen, dass man sich dorthin trainiert. Jetzt kommen zu mir immer wieder Leute, die sagen, in der Früh, das ist so schwer, ich bin ein Morgenmuffel, ich kriege gar nichts mit. Ganz ehrlich, ich glaube, man kann das bis zu einem gewissen Grad umstellen. Man muss es wirklich natürlich konsequent versuchen, dranbleiben. Und ja, auch hier ist der Mensch wirklich sehr stark an Gewohnheiten gebunden. Und man kann sich das wirklich antrainieren. Außerdem ist Jesus unser bestes Vorbild. Er ist früh aufgestanden und hat früh gebetet, ist irgendwo auf einen Berg gestiegen. Das kann man vielleicht bei uns jetzt weniger tun, außer man lebt am Land. Aber selbst da, glaube ich, machen es die wenigsten. Aber früh aufstehen und Bibel lesen ist eine wunderbare Gewohnheit. Kann ich nur sehr empfehlen.
0: Irene Penz ist Psychotherapeutin und lebt im Großraum Wien.

Wir schauen gemeinsam in das Buch der Bücher, die Bibel. Es ist das meistverkaufte Buch weltweit. Doch wenn wir unsere Sünden bekennen, erweist Gott sich als treu und gerecht. Er vergibt uns unsere Sünden und reinigt uns von allem Unrecht, das wir begangen haben. Das steht in der Bibel im Neuen Testament im ersten Brief von Johannes. Kennst du schlechtes Gewissen? Dieses Gefühl, das manchmal bleibt, obwohl du dich für einen Fehler bereits eigentlich schon entschuldigt hast. Uns Menschen fällt es ja manchmal durchaus schwer, anderen zu vergeben. Manchmal sind wir durchaus nachtragend und halten unseren Mitmenschen ihre Fehler immer wieder vor. Gott ist da aber ganz anders. Wenn du zu Gott kommst und ihn um Vergebung bittest, dann vergibt er dir ohne Wenn und Aber. Du darfst dir ganz sicher sein, Gott hält dir deine Vergehen nicht mehr vor, denn seine Vergebung ist vollkommen. Hast du Gottes Vergebung in deinem Leben schon erfahren?

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Joyce Dianne Brothers war eine bekannte Psychologin, Fernsehmoderatorin und Kolumnistin. Sie hinterließ der Welt folgenden Ratschlag: Ein starkes, positives Selbstbild ist der bestmögliche Ausgangspunkt für Erfolg. Oh je, da will ich mich gleich verkriechen. Gerade bei Dingen, die ich neu starte, fehlt mir diese super Selbstüberzeugung oft. Oder immer. Ich finde diese Leute, die dann in großem Schwall davon erzählen, wie toll sie sind, was sie alles können und so weiter, nicht wirklich hilfreich oder angenehm. Da ist mir jemand noch lieber, der sich selbst und seine Kenntnisse vielleicht etwas unterschätzt, dem man Komplimente machen kann und sie demjenigen dann wirklich was bedeuten. Und ich glaube, es gibt wohl mehrere, denen es so geht. Nach und nach kann man auch, wenn man demütig ist, Mut fassen und herausfinden, dass man vielleicht mehr kann, als man geahnt hätte. Niemand mag einen Angeber. Und selbstverliebte Leute sind einfach anstrengend. Auch Gott erwartet von uns nicht immer, dass wir uns alles zutrauen und total überzeugt davon sind, dass wir alles schaffen, dass er uns aufträgt. Im Gegenteil, er wünscht sich eigentlich, dass wir uns auf ihn stützen und wissen, dass es nur mit seiner Hilfe geht. In 2. Korinther 12 gibt es dazu einen unglaublich ermutigenden Vers. Dort steht: Meine Gnade ist alles, was du brauchst. Denn gerade wenn du schwach bist, wirkt meine Kraft ganz besonders an dir. Gott kann nur denen helfen, die auch wissen, dass sie Hilfe brauchen. Also bin ich lieber super hilflos und nehme alle Hilfe an, die ich von ihm bekommen kann, als mir zu denken, dass ich alles alleine schaffe. Ich glaube daher, sich auf Gott zu stützen, ist der beste Ausgangspunkt für Erfolg. Unser Input: Lean on God for good success.

Wir alle haben die Möglichkeit, ein Segen für andere zu sein. Manchmal sind es große Taten, oft aber auch gerade die kleinen Gesten. Ein aufmunterndes Wort zum Beispiel, eine helfende Hand, ein offenes Ohr. Lasst uns heute bewusst darauf achten, wo wir ein Licht für jemand anderen sein können. Denn wenn wir geben, empfangen wir oft sogar viel mehr zurück. Eine wunderbare Möglichkeit, Gottes Liebe weiterzugeben.

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Damit hast du doch nichts zu tun. Über wen denkst oder sprichst du gerade negativ? Vielleicht sogar abwertend. Okay, das war jetzt vielleicht ein sehr direkter Einstieg in den heutigen Tag. Doch sind wir nicht auch sehr schnell darin, über andere negativ zu sprechen oder zu denken? Das sechste Gebot kommt ebenfalls sehr direkt auf uns zu. Du sollst nicht töten. 2. Mose 20,13. Und klar, wir alle würden jetzt erst einmal denken, das betrifft mich doch nicht. Doch im ursprünglichen Sinn, willst du wirklich hören, was jetzt kommt? Im ursprünglichen Sinn ging es um den Schutz von Leben, weil jeder Mensch von Gott gewollt ist. Jeder. Jesus geht einen Schritt weiter. Im Neuen Testament erklärt er, wie ihr wisst, wurde unseren Vorfahren gesagt, du sollst nicht töten. Wer aber einen Mord begeht, muss vor ein Gericht gestellt werden. Doch ich sage euch, schon wer auf seinen Mitmenschen zornig ist, gehört vor Gericht. Matthäus 5,21. Jetzt weiß ich gar nicht, ob ich den gesamten Vers ganz mit dir teilen soll, denn es wird sehr direkt und hart. Bist du bereit? Wer zu ihm, seinem Mitmenschen, sagt, du Schwachkopf, der gehört vor den Hohen Rat, und wer ihn verflucht, der verdient es, ins Feuer der Hölle geworfen zu werden. Matthäus 5,22. Puh, das ist ziemlich radikal. Ein Wort, das heute leider sehr negativ belastet ist und schlussendlich richtig eingesetzt für uns doch sehr wichtig ist. Ja, Jesus ist es so wichtig, dass wir das Leben des anderen schützen. Denk mal darüber nach. Jesus selbst ist gekommen, um sein Leben zu geben, nicht um Leben zu nehmen. Das sechste Gebot bedeutet für uns heute, Zerstörung beginnt nicht erst mit der Tat, sondern mit unseren Worten. Wie schnell sprechen wir schlecht über andere? Wie schnell urteilen wir? Wie schnell machen wir Menschen klein, zumindest in unseren Gedanken? Das mag uns harmlos erscheinen, aber es verändert unser Herz. Achten wir also darauf, was wir über andere sagen, wird es auch unser Herz bewahren. Und Gott wird Freude daran haben. Danke für dich.

Wir schauen gemeinsam in das Buch der Bücher, die Bibel. Es ist das meistverkaufte Buch weltweit. Wir schauen in Offenbarung Kapitel 1, Vers 8. Dort sagt Jesus: Ich bin das Alpha und das Omega, der Anfang und das Ende. Das spricht der Herr und Gott, der ist, der immer war und der noch kommen wird, der Allmächtige. Diese Worte spricht Jesus in der Offenbarung, dem letzten Buch der Bibel. Es ist ein Versprechen, dass unser Gott immer der gleiche war, der gleiche ist und der gleiche bleiben wird. Er kann und will sich dir auch heute noch zeigen und in deinem Leben wirken. Wer ist überhaupt Gott für dich?

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Heute geht es um ein Zitat von Charlie Chaplin. Der britische Komiker und Schauspieler war auch Regisseur, Drehbuchautor, Komponist und Filmproduzent. Chaplin zählt zu den einflussreichsten Komikern der Filmgeschichte im 20. Jahrhundert. Seine bekannteste Rolle ist der Tramp. Das Zitat passt super zu ihm. Ein Tag ohne Lachen ist ein verschwendeter Tag. Wann hast du das letzte Mal so richtig herzhaft gelacht? Ich vergesse im Alltagstunnelblick oft, auch nur den Kopf zu heben. Ich erwarte irgendwie auch nichts Lustiges. Ich bin mit dem Abarbeiten von To-Do-Listen beschäftigt und auf Erledigungsmodus. Da kommt mir nicht mal der Gedanke ans Lachen. Dabei ist das Lachen aus vollem Herzen nicht nur eine willkommene Abwechslung. Es kann den Moment und sogar den ganzen Tag aufhellen. Trotzdem vergesse ich es immer wieder. Wie schade. Selbst wenn du nicht jemand bist, der Witze reißt, schau auf deine Umgebung und vielleicht entdeckst du jemanden, der genau von dir einfach den Raum zum Erzählen braucht. Und vielleicht ist es dann sogar etwas, das euch beide zum Lachen bringt. Oft fehlt einfach nur die Gelegenheit oder ein passendes Gegenüber, damit etwas Witziges auch entstehen kann. Selbst wenn die Umstände und der Alltag uns scheinbar keinen Platz für Fröhlichkeit lassen. Gott ist an unserer Seite und er kann den Tag erhellen. Auch Hiob wird in einer Bibelstelle von einem seiner Freunde ermutigt. Gott wird dich wieder lachen lassen und dir Grund zum Jubel geben. Ein Lachen hat das Potenzial, zum Highlight des Tages zu werden. Jeder Tag steckt voller Überraschungen. Es ist wichtig, auch nach lustigen Dingen Ausschau zu halten und sie weiterzuerzählen. Lachen ist einfach etwas Wertvolles, vor allem ein richtig herzhaftes Lachen. Unser Input? Gott freut sich über dein Lachen.

manchmal ist es durchaus schwer, gelassen zu bleiben, oder? Gerade wenn alles um uns herum hektisch wird. Also zumindest ich kenne das persönlich aus meinem Alltag. Ich möchte uns aber ermutigen, versuchen wir heute mal, die Dinge anzunehmen, wie sie kommen und uns nicht von Kleinigkeiten aus der Ruhe bringen zu lassen, sondern gelassen zu bleiben.

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Hedwig von Riedern, Trost im Leid. Die junge Tochter des preußischen Generalleutnants Hermann von Riedern hatte ein Leben voller Glück und Sonnenschein vor sich. Doch ihre Zukunftsträume zerbrachen jäh, als ihr geliebter Vater plötzlich verstarb. Die Familie hatte den Verlust noch nicht verkraftet, als kurze Zeit später ein Feuer im familieneigenen Gutshof ausbrach. Als die Flammen gelöscht waren und der Schaden begutachtet war, stand die traurige Wahrheit fest. Hedwigs Mutter konnte den jahrhundertelangen Familienbesitz nicht mehr halten und musste mit ihren Kindern in eine ärmliche Mietswohnung nach Berlin ziehen. Wegen dieser Schicksalsschläge begann Hedwig, mit Gott zu hadern. Ist das ein Gott der Liebe, der einem alles nimmt, wofür es sich zu leben lohnt? Sie war erstaunt darüber, wie ganz anders ihre Mutter mit den neuen Lebensumständen zurechtkam. Diese fand Trost in dem Wissen, dass Gott ihr Leben lenkte. Schließlich ließ sich Hedwig überreden, an den Bibelstunden teilzunehmen, die ihre Mutter in Berlin besuchte. Und hier endlich fand sie selbst den Gott, den sie zwar seit ihrer Kindheit kannte, zu dem sie aber keine persönliche Beziehung hatte. Musste Gott mich aus meinem irdischen Paradies vertreiben, um mir die ewige Heimat schenken zu können? Fragte sie sich rückblickend. Von nun an half sie bei Kindergottesdiensten mit und schrieb christliche Gedichte, von denen viele vertont und sehr bekannt wurden. Eines ihrer schönsten Lieder beginnt mit den Worten: Weiß ich den Weg auch nicht, du weißt ihn wohl. Das macht die Seele still und friedevoll. Diesen Frieden verlor Hedwig ihr Leben lang nicht, selbst als sie durch die spanische Grippe ihre Mutter und einen ihrer Brüder verlor. Es ist derselbe Friede, den Jesus bis heute jedem anbietet, der ihm sein Leben anvertraut.

Wir schauen gemeinsam in das Buch der Bücher, die Bibel. Es ist das meistverkaufte Buch weltweit. Jetzt schauen wir in das Matthäusevangelium, Kapitel 16. Denn wer sich an sein Leben klammert, der wird es verlieren. Wer aber sein Leben für mich aufgibt, der wird es für immer gewinnen. Was hat ein Mensch denn davon, wenn ihm die ganze Welt zufällt, er selbst dabei aber seine Seele verliert? Er kann sie ja nicht wieder zurückkaufen. Worauf fokussierst du dich im Alltag?

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James Neal Hollingworth hat mal gesagt, Mut ist nicht die Abwesenheit von Angst, sondern vielmehr die Einschätzung, dass es wichtigere Dinge gibt als die eigene Angst. Wow, klingt ja gewaltig. Und ich, als jemand, der manchmal gern mutiger wäre, fühle mich da mega inspiriert. Mir fällt da auch viel ein, das wichtiger wäre als meine Angst, beziehungsweise wofür es sich lohnen würde, bestimmte Ängste zu überwinden. Aber wenn ich mich in einer Situation befinde, in der ich mich richtig fürchte, ist das eigentlich alles Wurst. Da ist dieses Gefühl des Fürchtens manchmal so überwältigend, dass alle Vernunft versagt. Das Einzige, das mir da hilft, ist ein Vorschlag aus der Bibel, um Mut zu fassen. Dort heißt es, und muss ich auch durchs finstere Tal. Ich fürchte kein Unheil. Du Gott bist ja bei mir. Du schützt mich und du führst mich. Das macht mir Mut. Wenn ich mir dessen bewusst bin, dass ich einen himmlischen Vater habe, der über mich wacht, der mit mir geduldig ist und mich auch noch liebt, wenn ich mal doch versage, fühle ich mich gleich viel mutiger. Und noch besser als meine Angst alleine zu überwinden, ist das tolle Gefühl, wenn ich etwas mit Gott gemeinsam schaffe. Unser Input für heute: Do not fear. God is with you.

Wenn ich in der Bibel die Geschichte von Maria und Martha lese, dann muss ich ganz ehrlich sagen, kann ich Martha ziemlich gut verstehen. Martha war beschäftigt und besorgt, während Maria zu Jesu Füßen saß und ihm zuhörte. Diese Geschichte erinnert mich persönlich jedes Mal daran, wie wichtig es ist, im geschäftigen Alltag auch Zeit für Gott zu finden und vor allem die richtigen Prioritäten zu setzen. Wie geht's dir eigentlich damit?

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